0: Et Zola, il est verboten aussi?
1: Bien, Zola aussi verboten.
2: Brecht
1: verboten.
2: Hemingway
1: verboten.
2: Freud
1: verboten.
2: Hitler
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0: Et Zola, il est verboten aussi?
1: Bien, Zola aussi verboten.
0: Brecht
1: verboten.
0: Hemingway
1: verboten.
0: Freud
1: verboten.
0: Hitler
1: verboten.